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0: Genau, 4:15.
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0: 14 Minuten vor 5.
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0: gleich 10 vor 6.
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0: 5 nach halb 8.
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Herzlich willkommen zur Rockstation. Heute mal ein Special, ein Rock-Special und das ohne große Moderation, sondern einfach nur durchlaufen lassen. Heute von 8 bis 11 Uhr praktisch einen schönen Start in den Morgen. Wollen wir euch mit der Rockstation hier verhelfen. Dazu wollen wir euch verhelfen. Ja, und deshalb wünschen wir euch viel Spaß. Hoffe, es gefällt und bleibt uns treu. Rock'n'Roll, hier geht's weiter jetzt. Die Songs könnt ihr sonst in der Facebook-Gruppe von der Rockstation Kiel erfahren. Und da sind die Setlists abgelegt. Und weiter geht's mit Ben Harper. Und dann kommt noch Pearl Jam, Blackberry Smoke, John Mellencamp, Gaslight Anthem, Kenny Wynne, Robin Trower, Steve Hackett. Ganz viele Altheiten und Neuheiten. Viel Spaß damit und Rock'n'Roll.

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Die Sendeverantwortung für die Sendung Musikalische Botschaften hat Ulrike Lorz. Sie wünscht allen Zuhörern und Zuhörerinnen eine gesegnete Zeit und viel Freude. Es werden Lieder von Tobi Meyer aus der Schweiz gespielt.

Herzlich willkommen zu einer neuen Ausgabe der musikalischen Botschaften im Jahr 2026. Mein Name ist Ulrike Lorz. Ich bin Botschafterin und Prophetin vom Reich Gottes, vom Reich der Liebe, in dem der König Jesus Christus regiert.

Angst. Angst ist etwas, was du kennst, aber nicht beim Namen nennst. Angst schnürt dir die Kehle zu und lässt dir gar keine Ruhe. Angst vor Krieg, Not und Gefahr. Angst, die lebt und die ist da. Angst, die bindet eng dich ein. Angst, die ist ja so gemein. Angst, die lenkt und die da spricht. Lass das sein, das kannst du nicht. Du machst ja eh alles verkehrt. Du hast das ja nicht gelernt. Darum ruf ihn an, den Herrn. Glaub daran, er hilft dir gern. Er befreit von deinem Schmerz und bringt Ruhe in dein Herz. Jesus will ein Freund dir sein. Ja, er lässt dich nicht allein. Dann er deinen Weg mitgeht. Folge ihm, ehe es zu spät. Sage ihm, was dich bedrückt. Er ist es, der dich beglückt. Denn er lebt für alle Zeit, heute und in Ewigkeit.

macht neu, Gott schafft neu und Gott verheißt.

0: blühende Blumen. Herr, schenke mir bitte ein schönes Gedicht, das von blühenden Blumen der Liebe spricht. Sie wachsen im Herzen verborgen ganz zart, sind vielfältig bezaubernd auf ihre Art. Die Wurzeln sprießen trotz Leid, Pein und Schmerz aus dem Samen von oben tief in das Herz. Doch dann, eines Tages, da bricht es heraus, eine zarte Knospe, die breitet sich aus. Auf den Blüten, da steht es, was Liebe ist. Freundlichkeit und Sanftmut ist ganz ohne List. Geduld, Treue, Friede und Enthaltsamkeit. Sie ist so gütig, kennt weder Lug noch Neid. Drum öffne dein Herz ihr und lass sie herein. Empfange den Samen der Liebe so klein. Der Herr gibt dir gerne, lädt dich dazu ein. Er möchte dich lieben, schenkt dir Brot und Wein. So blüht dein Herze wie ein Garten so zart. Das Leben ist manchmal schön, manchmal hart. Ich danke dir, Heiland, für dieses Gedicht. Strahlt Freude und Wärme auf meinem Gesicht.
1: 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Jetzt haben sie ihn freigelassen, doch zum Fliegen hat er sich gewehrt. Die Zeierkäfig haben den Sinn verstanden gesperrt. Er hat nicht gewusst, für was er seine Flügel trägt.

Danke. Dank dir, Herr, für deine Lieder. Dank dir, Herr, für dies Gedicht. Komm mit deinem Geist hernieder und erfreue mein Gesicht. Strahlend hell vor lauter Liebe leuchten meine Augen Glanz. Dir folg ich aus freiem Triebe. Alles, Herr, gehört dir ganz. Danke auch für trübe Stunden, auch wenn meine Seele schrie, war ich auch mit dir verbunden. Danke, du verlässt uns nie. Danke, Herr, für deine Treue. Danke, Herr, für manches Glück. Danke, dass ich mich so freue. Geh den Weg nicht mehr zurück. Zu dir schwingt sich all mein Sehnen. Dir will ich ganz nahe sein. Stets will ich mich an dich lehnen. Leuchte du mit deinem Schein. Erleuchte, Herr, mit deiner Macht jeden, der dich sucht nun an. Vertreibe du die dunkle Nacht aus dem Herz von jedermann. Darum freue ich mich am Scheine deiner Gottheit Herrlichkeit. Dankbar nehme ich Brot und Weine, die du hältst für uns bereit. Dir allein gilt alle Ehre, dir allein gehört die Macht. Dank, Anbetung, Segen, Mehre, zieh uns hin zu deiner Pracht.

Dennoch, wenn Sturm und Wind mich niederdrückt, wenn Beben mich erschüttern, wenn schwere Zeit in Nähe rückt, man mich mit Leid will füttern. Ja, dennoch leg ich meine Hand getrost in Gottes Hände. Bei ihm allein ich Ruhe fand, hält mich mit Liebesbände. Denn Jesus gibt mir Zuversicht, gibt Kraft in schweren Zeiten. Er ist mein Schild, Hilfe und Licht, wird mich durchs Tal begleiten. Er stellte mich auf festen Stein, bei ihm bin ich geborgen, und einst kann ich ganz bei ihm sein, dafür wird er schon sorgen. Drum hab ich nun das Ziel im Blick, die Stadt mit goldenen Gassen, in der es keine Tränen gibt, kein Leid und kein Verlassen. Ja, dort erleuchtet mich sein Schein in alle Ewigkeiten, so trag ich hier so manche Pein, dort gibt's dann Herrlichkeiten.

Du allein bist unser König. Du allein bist unser König, du allein hast die Macht. Du allein bist die Krönung, dir gehört alle Pracht. Dir allein gilt alle Ehre, darum beten wir dich an. Du füllst unsere Leere, deine Liebe gewann. Herr Jesus, zu dir ruf ich, erhör du unser Flehen. Vor dir beuge gern ich mich, deine Macht will ich sehen. Erwecke du nun Deutschland, die Not hier ist sehr groß. Aus des Satans böser Hand, binde du uns nun los. Befrei uns von dem Elend, von Pein, Krankheit und Not. Komm in unsere Gegend, du allein bist der Gott. Du allein bist der Sieger, nimm du uns bei der Hand. Mach uns alle zu Kriegern, deiner Liebe im Land.

ein Gedicht entsteht. Ich nehme den Stift in meine Hand und warte auf dein Kommen. Du rührst mich an durch der Liebe Band und machst mich froh vollkommen. Du bist mein Vater, ich dein Kind, dich halte ich in Ehren. Ich bin so froh, dass wir Freunde sind, dass ich von dir kann lernen. Du füllst mein Herz mit lauter Freud, wenn ich dich in mir empfang. Ich bin ganz still und lausche heut auf deinen liebenden Klang. Du sprichst zu mir, ich schreibe auf, was aus meinem Innern quellt. Worte kommen wie ein Wasserlauf, ein Gedicht von dir erstellt.

Erfüll mich. Jesus, schenk mir Liebe heut. Erfüll mich jeden Tag neu. Ich möchte leben nur aus dir. Erfüll mich jeden Tag neu. Jesus, schenk mir Freude heut. Füll mich jeden Tag neu. Dein Geist ist's, der mich erfreut. Füll mich jeden Tag neu. Jesus, schenk mir Frieden heut. Füll mich jeden Tag neu. Denn dein Frieden gibt Trost im Leid. Füll mich jeden Tag neu. Danke, danke, danke, Herr. Dank sei dir jeden Tag mehr. Danke, danke, danke, Herr. Dank sei Gott jeden Tag mehr. Füll mich, füll mich, füll mich, Herr. Füll mich jeden Tag mehr. Füll mich, füll mich, füll mich, Herr. Füll mich jeden Tag mehr.

Garten der Schönheit. Mein Herz ist ein Garten der Schönheit der Pracht. Den hat mein Heiland aus Liebe gemacht. Er bringt uns viel Freude, er bringt uns viel Glück. Wer schaut auf die Arbeit zurück? Einst gab ich mein Herz ihm, denn es war so schwer, voll Sorgen und Sünden, ich konnte nicht mehr. Mein Leben war Trauer, Bedrückung und Schuld. Es brachte nur Disteln, die machten mich wund. Er suchte die Wurzel des Übels, dessen Pein, zog kräftig daran und er machte mich frei. Er ist der Erlöser, ein Freund will er sein. Er hilft uns, wie groß unsere Not uns auch sei. Er säte den Samen der Liebe dann ein, begoss ihn und umgab ihn mit viel Sonnenschein. Es wuchs eine sehr schöne Blume daraus, die mehrt sich und trägt neuen Samen hinaus. So gebt eure Herzen zum Opfer dahin, so macht euer Leben hier auch einen Sinn. Bald werden es sehr viele Gärten dann sein, der Liebe, des Glaubens und des Sonnenscheins.

Gebet für das Vaterland. Auf, ihr Beter, seid bereit und betet für das Land, damit der Segen Gottes kommt auf unser Vaterland. Der Segen Gottes bringt uns mit Gerechtigkeit und Dank und Frieden, Kraft und Zuversicht und Hoffnung für dies Land. Der Frieden dringt ins Herz hinein, nun ist es bald soweit. Gott kommt herab ins Vaterland und holt uns aus der Zeit. Wir feiern dort ein großes Fest, die Hochzeit mit der Braut, mit dem, der hier auf Erden schon auf seinen Sohn vertraut. Auf, ihr Beter, frohe Mut, nehmt wahr, was Gott verheißt. Er macht ja allen Schaden gut bei dem, der ihn schon preist.

Gebet gegen Sucht. Ich suchte Vergnügen im Spiel Rauch und Prank. Es waren nur Lügen, im Sumpf ich versank. Die Sucht zu bekämpfen, wie komm ich hier raus? Die Schmerzen zu dämpfen, wie halt ich das aus? Herr, mach mich zu David, der Goliath besiegt. Erhör dieses Lied und verhilf mir zum Sieg. Ich brauch deine Stärke, ich brauch deine Kraft. Ich kenn deine Werke, dein Geist Frieden schafft. Gib mir diesen Glauben, der Berge versetzt, den Bösen zu rauben, in Freiheit mich setzt. Ich traue deiner Macht, deine Liebe ist groß, vertreib meine Nacht, mach von Ketten mich los. Jesus, du bist Sieger, Herr, du bist das Licht, du bist auch mein Krieger, lass im Sumpf du mich nicht. Du rettest vom Bösen, du rettest von Schmerz, du kannst mich erlösen, bringst Glück in mein Herz.

die Gemeinde am Weinstock. Ich bin der Weinstock, ihr seid die Reben. Ich gebe euch Kraft, Weisheit und Leben. Von mir kommen Worte und Reinheit geschieht und Frucht wächst hervor, die jedermann sieht. Gebt auf euch Acht und habt einander euch lieb und wehret dem Feind, er kommt wie ein Dieb. Das Schwert ist mein Wort, gesprochen zum Kampf, ein Leben im Sieg, die Gebete sind Dampf. Sie steigen empor zum Thron meiner Macht, wie Weihrauch ihr Duft, ich komme in Pracht. Mein Geist ist der Tröster, der Helfer auf Erd, vertraut seiner Führung, sonst fallt ihr vom Pferd. Er gibt euch die Weisheit, den Glauben, den Sinn, er bildet euch aus, gebt ihr euch ihm hin. Er ist der Saft, der die Rebe belebt, die Frucht kommt hervor, wenn ihr Liebe gebt. Sie will sich verschenken in Tat und Wort und Heilung bringen an jedem Ort. So lebt ihr für mich und zu meiner Ehr, ich liebe euch und gebe euch mehr. Ein Jahr ist nun rum, nun kommt bald die Zeit, um den Menschen zu dienen, sie sind nicht mehr weit. Sie hören von mir und von meiner Macht, bleibt in meinen Worten, dann seht ihr die Pracht.

Gewalt gegen Frauen? Wo gibt es alles Gewalt gegen Frauen? Und welchem Mann kann sie noch vertrauen? Der eine schlägt sie mit roher Gewalt, ist größer und stärker in seiner Gestalt. Und auch mit Worten er nicht geizt, in ihrem Schmerz ihr Herz zerreißt. Ein anderer kommt in des Lammes Gestalt, beim Sex kommt Wut raus, es gibt kein Halt. Ach Herr, du bist Richter, du siehst alles Leid, den Kummer, die Tränen, dein Trost ist bereit. Zu dir können wir gehen, du hast immer Zeit, du kennst uns, du liebst uns, du bist gar nicht weit. Du trocknest die Tränen, dein Geist zu uns sprichst. Ich bin dein Tröster, ich verlasse dich nicht. Vergebe den Männern, die übel getan, mein ist die Rache, das sag ich dir an. Ich heile die Wunden und bin für dich da. Wir atmen auf, deine Hilfe ist nah. Du gibst uns den Wert und die Würde zurück. Du schenkst uns durch deine Lieb neues Glück. Unser Leben geben wir nun in deine Hand. Du hältst uns sicher mit der Liebe Band. Du bringst uns heim in das Vaterhaus. Dort ist das Leid für alle Zeit aus.

0: So geht auch diese Stunde vorbei. Ich verabschiede mich. Gott segne uns alle. Eure Ulrike. Ihr könnt mich übrigens gerne am Sonntagnachmittag ab 17 Uhr beim Gottesdienst der Equippers am Martinsdamm 6 im Hochhaus im 9. Stock in Kiel treffen. Ich freue mich auf euch. Die Sendeverantwortung für die musikalischen Botschaften hat Ulrike Lorz. Sie bedankt sich bei allen Zuhörern und Zuhörerinnen für ihre Aufmerksamkeit und wünscht allen noch einen gesegneten Tag. Es wurden Lieder von Tobi Meyer aus der Schweiz gespielt.
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0: Sendeverantwortlicher ist Melik Bejaoui.
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0: Hallo liebe Leute, Melik Bejaoui hier. Und zwar geht es heute um wirklich einige spannende Themen. Ich will sie nicht alle vorab erzählen, verraten. Seid gespannt, seid dabei. Und ja, euch erwarten natürlich auch wunderbare Songs, Lieder. Freut euch auf Mockingbird. Und I'm a Believer. Aber jetzt geht's erstmal mit Gangnam Style.

0: So, wunderbar. Fangen wir an direkt mit unserem ersten Beitrag von unserem Kollegen Lukas. Ein Beitrag übers Radio, das ist ziemlich lustig, mit dem lieben Leo, der beim Delta Radio arbeitet. Seid gespannt und hört mal selber rein.
1: Ja, schönen guten Tag, Leo. Vielen Dank erstmal, dass
2: Hallo,
1: du
2: Lukas.
1: Dir die Zeit nimmst.
2: Na klar.
1: Ja, wir sind hier natürlich im Radio, um die Hörer mal abzuholen. Und da kommen wir zur ersten Frage. Wie bist du denn dazu gekommen?
2: Oh, das ist tatsächlich schon lange her. Als ich 5 war, da sind wir, ich komme aus Niedersachsen, mal nach Hannover gefahren. Und da habe ich das erste Mal in meinem Leben ein Radiostudio von innen gesehen. Dachte mir, ach, das sind ja aber viele Knöpfe. Ich habe mir dann zu Hause, weil mein Vater Musiker ist, ein kleines Mischpult geklaut, sein Mikrofon, habe mir mein eigenes kleines Radiostudio zusammengebaut. Und seitdem ich 14 bin, habe ich erst als Minijob und dann als freier Mitarbeiter schon immer in meinem Leben Radio gemacht. Und jetzt bin ich hier bei der.
1: Ah, okay, das ist sehr interessant, würdest du sagen, es gab keinen Plan B, also das war immer schon, also wenn du hier nicht sitzen würdest, wo würdest du dann sitzen?
2: Ich wäre U-Bahn-Fahrer, also ich fand U-Bahn immer toll und sonst würde ich jetzt in der U-Bahn sitzen, irgendwo in Berlin oder so und wahrscheinlich durch den Schichtdienst sehr schlaflose Nächte haben.
1: Das ist auch ein guter Plan auf jeden Fall. Und was würdest du sagen, was bedeutet Arbeit für dich?
2: Ach, ich glaube, Arbeit bedeutet für mich irgendwie ein bisschen zu Hause sein, weil ich meine, man verbringt hier ja 8 Stunden wie so ein zweites Zuhause und ich habe hier meine Lieblingsarbeit und mache mir hier eine gute Zeit, denn egal wie doof ein Arbeitstag ist, wenn die richtigen Menschen um einen herum sind, dann kann es eigentlich nur besser werden.
1: Ja, das finde ich auch. Also ich habe mal quasi Gebäude abgerissen und da waren die Kollegen so nett, das waren so Berliner Jungs, das hat so Spaß gemacht, dass die Arbeit am Ende sogar geil war.
3: Ey, Icke!
1: Ja, genau. Und ich kam mit einem Blaumann am ersten Tag.
3: Oh,
1: die haben mich so auf den Arm genommen. Schönsten Tag an den du hier hattest, Radio?
2: Der schönste Tag? Puh, schwierig. Da gibt's so viele. Kleiner Witz. Nee, ich glaube tatsächlich, damals muss ich halt schon sagen, als hier der große Radiopreistag war und meine Kollegin Amy und ich beide hier erfahren haben, dass wir nominiert sind für den Radiopreis, das hat schon, also das gab einen ordentlichen Adrenalinkick und unsere Chefin hat Pizza ausgegeben, also das ist auch nicht alle Tage so.
1: Ja, okay, dann mit einer Pizza, das kann ich dann schon verstehen.
2: Oder?
1: Ja, würdest du sagen, heute hast du eine andere Sicht auf Erfolg drauf oder ist es noch die gleiche, die du als junger Mensch hattest?
2: Ich denke mir vor allem, dass ich es früher voll unterschätzt hatte, dass Erfolg auch total kapitalistisch irgendwie ist, weil früher dachte ich so, naja, man geht arbeiten und kommt nach Hause und jetzt denke ich mir, okay, ich muss schon arbeiten und irgendwie auch genug Geld dann am Ende in der Tasche haben. Ich traue mich manchmal ja nicht mal meine Banking-App zu öffnen, weil halt eben aktuell auch irgendwie alles teurer ist und deshalb würde ich jetzt nicht sagen, dass Erfolg jetzt was ist, dass ich hier gerne arbeite oder einen Job habe, der mich erfüllt, sondern auch immer irgendwie so ein bisschen mit Geld zusammenhängt und das hätte ich damals gar nicht gedacht im Vergleich zu früher.
1: Ah, okay. Gab da schon immer auch ein Vorbild für dich? Es kann auch familiär oder es muss jetzt nicht irgendwie jemand super Bekanntes sein.
2: Ja, ich glaube schon irgendwie auch mein Vater, weil der war früher mal Paketzusteller und hat sich dann zu einem Außendienstverkäufer hochgearbeitet, der überall auf der Welt irgendwie unterwegs war. Und ist ja schon irgendwie crazy, wenn sein Job ist, irgendwie nach oder nach Asien zu verreisen. Also das ist schon, finde ich, was ganz Krasses.
1: Ja, finde ich auch so. Ja, vielen, vielen lieben Dank. Das ist viele gute Aspekte, die du mir hier gebracht hast.
2: Lukas, gerne, mein Bester.
1: Danke, mein Bester.
0: Ein sehr interessanter und einfühlsamer Einblick hinter den Kulissen des Radio- bzw. des Radiolebens. Vielen Dank an Leo und Lukas. Jetzt geht's erstmal so weiter mit Bauch, Peine, Po.
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Campus Radio. Hier, es ist 12.20 Uhr, meine Lieben. Und ja, wir sind am Ende der letzten Woche vom Klausuren, Vorbereitungswoche, in der letzten Woche. Und ja, hier sind ein paar Tipps und Tricks, die mir persönlich auch sehr geholfen haben. Zum einen ist mir halt aufgefallen, dass ja die Konzentration ganz schnell weg war und ich das so in Blöcken aufgeteilt habe. Also wirklich, ich saß eine halbe Stunde, ne? Halbe Stunde saß ich da produktiv. Danach habe ich dann 10 Minuten Pause gemacht, habe ich ein bisschen am Handy gedrillt, ein bisschen was getrunken, was gegessen, was gesnackt und dann habe ich halt weiter gelernt. Und das habe ich dann halt ja so periodisch gemacht und habe dann wirklich Resultate dadurch erzielen können. Ich war wirklich seit der Schule, ich war auf dem Gymnasium, das heißt, ich habe halt auch normales Abitur durchgemacht. Und da ist mir halt so einiges aufgefallen, dass Falschlernen wirklich die Note runterzieht. Ne? Und mein Tipp ist da wirklich, achtet auch auf eure Ernährung. Der Geist muss. Es ist egal, wie intensiv und wie gut ihr am Ende des Tages vorbereitet seid. Es bringt nichts, wenn ihr einfach keinen Schlaf habt. Ne? Das ist das Problem. Das ist halt so ein großer Faktor, der halt mitspielt. Ne? Ich weiß, viele trinken Energy oder ja, ein bisschen Kaffee und das ist halt schwierig mit dem Schlaf, mit dem Schlafrhythmus. Aber ehrlich, ich empfehle es und ich kann es halt immer nur gerne sagen. Es ist besser, wenn ihr vorbereitet seid und ja, mehr auf euch achtet, als dass ihr halt wirklich ja, Nachteule werdet und dann halt wirklich Schlaf opfert und am nächsten Tag die Prüfung dann halt in dem Sinne vergeigt, weil euer Kopf einfach nicht dabei ist. Das ist halt mein Tipp für euch. Und jetzt geht's weiter mit den Nachrichten. Mockingbird, sorry. Gab eine kleine Auseinandersetzung. 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

0: Und jetzt die Nachrichten mit Yasin.
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2: Die Kieler Woche 2026 ist zu Ende. Nach Angaben oder Veranstalter besuchten rund 3 Millionen Menschen das größte Segelsportfest der Welt. Das sind etwa 300.000 Besucher weniger als im vergangenen Jahr. Trotzdem sind die Veranstalter zufrieden. Viele Menschen kamen zu den Konzerten, den Segelrennen und der Windjammerparade. Das schöne Wetter sorgte zusätzlich für gute Stimmung. Insgesamt ziehen die Veranstalter eine positive Bilanz. Bei der Fußball-Weltmeisterschaft geht es heute für die deutsche Nationalmannschaft um den Einzug ins Achtelfinale. Im 16. Finale trifft das Team von Bundestrainer Julian Nagelsmann auf Paraguay. Deutschland hat sich als Gruppensieger für die K.O.-Runde qualifiziert und möchte den nächsten Schritt Richtung Weltmeisterschaft machen. In Schleswig-Holstein beginnen am kommenden Samstag die Sommerferien. Für viele Schülerinnen und Schüler heißt das 6 Wochen schulfrei. Die Ferien dauern bis zum 15. August. Viele Familien nutzen die Zeit für Reisen oder Ausflüge an die Nord- und Ostsee. Auf den Autobahnen rechnet der ADAC deshalb in den nächsten Tagen mit deutlich mehr Verkehr.
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0: Und jetzt zum Wetter hier bei uns in Kiel. Die große Hitze der letzten Tage ist erstmal vorbei. Gefühlt sind es heute 6 Grad weniger als gestern. Um ehrlich zu sein gesagt, kommt der Umschwung mitten in der Klausurphase ganz gelegen. Wer lernt jetzt wieder klarer denken. Heute bleibt es freundlich, erst noch bewölkt, am Nachmittag kommt die Sonne raus. Dazu maximal 25 Grad und so gut wie kein Regen. Heute Nacht wird es richtig angenehm und kühlt auf rund 11 Grad ab. Endlich wieder Schalter. Morgen Dienstag noch sonnig, aber zur Mittagszeit zieht Regen auf.

0: Bis zu 23 Grad, dazu eine Regenwahrscheinlichkeit von gut 70%. Den Schirm also besser einpacken. Und auch danach bleibt es wechselhaft. Mittwoch und Donnerstag wird's nass. Damit zurück ins Studio.
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0: So Leute, es ist 12:32 hier mit Melik Bejaoui, hier bei Campus TV. Und freut euch schon mal auf Animals. Und nicht zu vergessen. So, wunderbar, wunderbar. Freut euch drauf. Und jetzt geht's erstmal weiter mit BZRP von Shakira.

0: So, meine lieben Leute, hier im Studio geht's weiter. Eins Gast, Johann, wie geht's dir?
1: Ja, moin moin, mir geht's super, danke, dass ich hier sein darf.
0: Du bist Student an der HAW Kiel und ein Hiwi bei der zentralen Studienberatung. Was genau ist das, was machst du da? Erzähl mal ein bisschen drüber.
1: Genau, also die zentrale Studienberatung, die gibt es an jeder Hochschule, an jeder Uni in Deutschland. Und das ist die zentrale Anlaufstelle, wenn man studieninteressierter ist oder wenn man studiert und irgendwelche Probleme im Studium hat.
0: Ah, okay.
1: Das heißt, da gibt es eine allgemeine Beratung, egal ob man bei uns studieren möchte oder ob man irgendwas studiert und damit nicht happy ist.
0: Mhm.
1: Heißt zum Beispiel, wenn man irgendwie Angst vor der Klausurenphase hat oder irgendwie der Studiengang nicht das ist, was man sich vorgestellt hatte, dann kann man zur zentralen Studienberatung kommen und da Beratung erhalten. Das heißt, es gibt einmal die Beratung in Präsenz, da gibt es einmal eine offene Sprechstunde, die ist montags immer von 14 bis 16 Uhr in den Räumen 6 und 7 in Gebäude C18, also auch wo das Audimax ist. Und darüber hinaus kann man aber auch in die Telefonsprechstunde kommen, die ist immer Montag und Donnerstag von 10 bis 12 Uhr und Mittwoch von 14 bis 16 Uhr. Man kann dann auch über die Telefonsprechstunde oder per E-Mail auch außerhalb von diesen Sprechstunden Beratungsgespräche ausmachen und dann eben eine individuelle Beratung bekommen. In einigen Fällen kommt es vor, dass man zu was bestimmten Beratung haben möchte.
0: Ja.
1: In vielen Fällen, zum Beispiel Thema wie BAföG oder wenn man ein internationaler Student ist, ist die Aufgabe der ZSB zu vermitteln. Das heißt, man wird dann an den richtigen Ansprechpartner weitergeleitet. Zum Beispiel, auch wenn man jetzt im Studiengang ist, man ist nicht happy und man möchte einen anderen Fachbereich studieren, dann kann man über die Studienberatung direkt an die richtigen Ansprechpartner weitergeleitet werden von diesem Fachbereich, die einem dann zu bestimmten Studiengängen in diesem anderen Fachbereich beraten können. Außerdem ist die ZSB die Stelle, die die HAW auf Messen vertritt, das heißt auf Schulmessen, auf Vokatiumsmessen oder auch mit Vorträgen auf Schulen beraten wir eben die Schüler, die studieninteressiert sind. Und
0: ja, so eine studentische Seelsorge.
1: Genau, quasi. Damals hat die mir auch geholfen und deswegen kann ich nur jeder Person, die irgendwelche Sorgen im Studium hat, raten, uns anzusteuern. Wir sind immer hilfsbereit. Wir haben sehr nette Mitarbeiter da. Und genau, das ist so, was ich zu ZSB zu sagen habe.
0: Ja, hört sich sehr spannend an. Kann ich nur empfehlen. Hat mir auch des Weiteren auch gefallen. Das ganze Prinzip, das ganze Konstrukt. Danke auf jeden Fall für das nette Gespräch. Danke für deine wohltuenden Worte. Dankeschön, Johann.
1: Danke.
0: Und jetzt geht's erstmal weiter mit I don't look good anymore.

0: hier Campus TV. Es ist 12:47 und wir haben hier heute einen weiteren spannenden Gast dabei. Yasin, auch aus der HAW Kiel. Stell dich mal ein bisschen vor.
1: Hallo, ich heiße Yasin. Zwar bin ich auch hier ein Student und studiere Medieningenieur im 6. Semester.
0: Spannend. Jetzt zum Semesterferien, wahrscheinlich fährst du irgendwo weg, machst du Urlaub?
1: Genau, und zwar möchte ich in die Türkei fahren.
0: Oh, stark. Dann verbindest du wahrscheinlich auch viel mit Stress vielleicht, die ganze Fahrt und so weiter und so fort. Du hast ein extra Thema dafür vorbereitet. Willst du loslegen? Willst du ein bisschen was darüber erzählen?
1: Genau, also ich habe jetzt ein Thema über Urlaubsstress genommen. Und zwar, die Sommerferien stehen vor der Tür. Und für viele beginnt schon bald der wohlverdiente Urlaub. Ob ans Meer, in die Berge oder in eine andere Stadt. Die Vorfreude ist meist riesig, doch bevor die Erholung überhaupt beginnt, erleben viele Menschen erst einmal das Gegenteil, jede Menge Urlaubsstress. Schon Tage oder sogar Wochen vor der Abreise gibt es viel zu erledigen. Koffer müssen gepackt werden, Dokumente überprüft und Unterkünfte oder Ausflüge geplant werden. Oft kommen auch noch die letzten Einkäufe oder das Organisieren der Wohnung dazu. Viele versuchen vor dem Urlaub noch möglichst viel zu erledigen und genau das sorgt häufig für zusätzlichen Stress.
0: Ja, verständlich.
1: Auch am Reisetag selbst läuft nicht immer alles reibungslos. Mhm. Auf den Autobahnen bilden sich lange Staus. An Flughäfen und Bahnhöfen müssen Reisende mit vollen Terminals und längeren Wartezeichen rechnen. Ja. Besonders zu Beginn der Sommerferien sind viele Menschen gleichzeitig unterwegs. Geduld ist deshalb oft genauso wichtig wie der Reisepass.
0: Kann ich nur unterschreiben.
1: Doch selbst am Urlaubsort läuft nicht immer alles perfekt. Das Wetter kann schlechter sein als erwartet. Flüge können sich verspäten oder das Hotel entspricht nicht den Bildern aus dem Internet. Solche Situationen können die Stimmung schnell trüben. Experten raten deshalb, den Urlaubsstress möglichst früh zu planen und sich nicht unter Druck zu setzen. Wer genügend Zeit für die Anreise einplant, nicht jede Minute durchplant und auch kleine Pannen gelassen nimmt, startet deutlich entspannter in die Ferien. Denn am Ende sollte Urlaub genau das sein, was der Name verspricht. Eine Auszeit vom Alltag. Nicht alles muss perfekt laufen. Oft entstehen die schönsten Urlaubserinnerungen gerade dann, wenn einmal nicht alles nach Plan verläuft.
0: Vielen Dank. Das sind wahre und weise Worte von dir, Yasin. Vielen Dank, dass du hier warst. Spannend. Ich hoffe, ihr könnt alle gut in den Urlaub starten und wenn ihr überhaupt Urlaub macht. Und ansonsten würde ich sagen, machen wir mal weiter mit Industry Baby von Lil Nas X und Jack Harlow.
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0: So, ihr Lieben, das war's heute von mir. Melik Bejaoui am Apparat. Und ja, es hat heute sehr viel Spaß gemacht. Wir hatten heute sehr interessante Personen hier bei uns zu Gast. Danke auch an euch. Und ja, ich würde sagen, ich melde mich jetzt mal ab. Und nicht zu vergessen, dass ich der Sendungsverantwortlicher bin. Sendungsverantwortlicher ist Melik Bejaoui.
1: Digga.

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Liebe Hörerinnen und Hörer, an einem wirklich heißen Wochenende begrüßen wir Sie wieder recht herzlich zu einer neuen Ausgabe von Radio DARC. Heute ist es die laufende Nummer 594. Das Datum der Erstveröffentlichung ist Freitag, der 26. Juni 2026. Ich bin Cody Farren und werde Sie durch das Programm führen. Heiß ist nicht nur das aktuelle Wetter, nein, auch in Friedrichshafen am Bodensee geht es momentan heiß her. Dort treffen sich mehr als 10.000 Funkamateure aus aller Welt zum größten europäischen Funkevent. Das ist die Funkfachmesse Ham Radio mit dem traditionellen Bodenseetreffen. Nun, bei so viel Hitze brauchen wir auch einen heißen Song zum Start in diese Sendung. Hier ist Disco aus Schottland. Hier ist Kelly Marie mit Hot.

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1: Heute mit diesen Themen. Europas größte Funkfachmesse, großer Erfolg. Erhebliches Risiko, ferngesteuerte Spielzeuge verstoßen gegen EU-Funknormen. EU-Kommission will Starlink einbremsen und BBC-Sondersendung zum Midwinter in der Antarktis. Am Mikrofon Conny Farren. Die 49. internationale Fachmesse Ham Radio in den Messehallen von Friedrichshafen am Bodensee kann noch vor ihrem Ende eine sehr positive Bilanz ziehen. Sie findet in diesem Jahr erstmalig zusammen mit der Astronomiefachmesse Astro statt und das Fazit sind deutlich mehr als 10.000 Besucher aus aller Welt. Wie immer war die Ham Radio viel mehr als die reine Besucherzahl. Es war das Treffen der internationalen Amateurfunkgemeinschaft schlechthin. Mehr als 380 teilnehmende Händler und Organisationen sowie 120 Vorträge und Workshops in 3 Tagen sprechen für sich. Kurz gesagt, es war volles Programm für die Funkamateure. Das waren teilweise völlig überfüllte Fachvorträge, das viele Feilschen um den richtigen Preis auf dem Flohmarkt, der großartige Applaus auf der Aktionsbühne im Foyer, sobald die Gewinner diverser Wettbewerbe geehrt wurden und die vielen persönlichen Begegnungen mit Funkfreunden aus aller Welt. Jugend und Ausbildung war ein großes Thema, die Lehrerfortbildung, die Contest University und auch wurden wieder die neuesten Trends der digitalen Signalverarbeitung diskutiert. In diesem Sinne, auf ein Wiedersehen zur 50. Ham Radio im kommenden Jahr. Die Messe Friedrichshafen hat den Termin für die Jubiläumsausgabe bereits bekannt gegeben. Es ist der 25. bis 27. Juni 2026. Viele Funkspielzeuge für Kinder können Kommunikationsgeräte stören, weil sie die EU-Funknormen nicht einhalten. Das hat eine Testkampagne der Europäischen Kommission ergeben. Die Generaldirektion Binnenmarkt, Industrie, Unternehmertum und KMU ließ insgesamt 88 Produkte für Kinder und Jugendliche untersuchen. Dazu gehörten ferngesteuerte Fahrzeuge, Walkie-Talkies, Kinder-Notebooks, elektronische Haustiere, Roboter sowie Musikplayer und Lautsprecher. Die Ergebnisse hat die Europäische Kommission jetzt veröffentlicht. Sie sind alarmierend. 53 der 88 Produkte fielen in den Labortests durch, darunter 36 von 50 ferngesteuerten Fahrzeugen und 14 von 16 Walkie-Talkies. Im Zentrum der Untersuchung stand die Frage, ob die Geräte Funksignale aussenden, die Notfalldienste, Funkkommunikation und Navigationssysteme stören könnten. Die EU-Marktüberwachungsbehörden sehen darin ein erhebliches Risiko und haben für 22 Produkte sogar Verkaufsverbote verhängt. 7 Anbieter wurden aufgefordert, ihre Produkte zu korrigieren. 58 nicht konforme Produkte wurden zudem in das EU-System ICSMS eingetragen, über das Behörden Testergebnisse europaweit koordinieren können. Als Hauptursachen benennt die Kommission sogenannte Störaussendungen, also Signale außerhalb der notwendigen Bandbreite sowie zu hohe Sendeleistung. Überschreitet sie festgelegte Grenzwerte, können andere Geräte gestört werden. Zusätzlich zu den Labortests prüften die Behörden formale Anforderungen, etwa ob Produkte das CE-Kennzeichen tragen, Warnhinweise vorhanden sind und Anleitungen in der jeweiligen Landessprache beiliegen. 61 Produkte kamen diesen Anforderungen nicht vollständig nach. In der Gesamtbewertung, die beide Prüfkategorien zusammenfasst, erfüllten daher nur 17 der 88 getesteten Produkte alle Auflagen. Rund ein Drittel der getesteten Produkte wurde in China gefertigt, die übrigen in der EU sowie in den USA, Großbritannien und Taiwan. Die Generaldirektion Binnenmarkt empfiehlt Verbrauchern, keine Produkte ohne CE-Kennzeichen zu kaufen. Die Produkttestkampagne wird jedes Jahr von der Europäischen Kommission finanziert und koordiniert Marktüberwachungsmaßnahmen in EU- und EFTA-Ländern. Im Mai 2027 endet das bisherige Frequenzregime für das Satellitenband bei 2 GHz, das für mobile Satellitenanwendungen reserviert ist. Damals waren Inmarsat und Solaris Mobile Nutzer des sogenannten S-Bands. Nach 20 Jahren soll es nun jedoch neu aufgeteilt werden. Und die EU-Kommission will mit ihrem Vorschlag dem US-Satellitenanbieter Starlink von Elon Musk und anderen potenziellen Nicht-EU-Nutzern nur einen kleinen Teil vom Kuchen lassen. Aus Sicht der EU-Kommission geht es dabei um gleich 2 Dinge. wer die Satelliten zur Verfügung stellt und zu welchen Bedingungen der zur Verfügung stehende Frequenzbereich genutzt werden kann. Große Netzwerke von LEO-Satelliten werden die Weltraumversion von Sendemasten, sagt die zuständige EU-Kommissionsvizepräsidentin Henna Virkkunen. Sie verknüpfen Land- und Weltraumsysteme und zeigen den Weg für zukünftige 6G-Mobilfunknetze. Angesichts einer immer größeren Zahl von Satelliten, die in niedriger bis mittlerer Höhe um den Erdball kreisen und am Boden für mehr oder minder fixe Datenverbindungen sorgen sollen, ist die Aufteilung der verfügbaren Kapazitäten eine höchst politische Entscheidung. Vor allem deshalb, weil dieser Markt von Nicht-EU-Anbietern wie Starlink und Amazons Leo dominiert wird. Ein Drittel des verfügbaren Frequenzspektrums zwischen 1980 und 2010 sowie 2170 und 2200 MHz soll künftig für Behördenkommunikation reserviert sein. Die verbleibenden zwei Drittel sollen sodann hälftig aufgeteilt werden, lautet der Vorschlag der EU-Kommission. Ein Drittel würde demnach für EU-Anbieter reserviert, die neu in den Markt eintreten, womit nicht zuletzt das IRIS-Projekt gemeint sein dürfte. Ein Drittel soll für die Nutzung der etablierten EU- und Nicht-EU-Anbieter zur Verfügung stehen. Die neuen Frequenzbedingungen sollen im übernächsten Jahr in Kraft treten. In einer Studie hat die EU-Kommission die zukünftigen Nutzungsszenarien prüfen lassen und anschließend gezielte Stakeholder befragt, wie das zur Verfügung stehende Satellitenfrequenzspektrum am besten genutzt werden könnte. Die BBC sendet jedes Jahr eine Sondersendung für die Überwinterer des British Antarctic Survey Teams, das auf verschiedenen Forschungsstationen in der Antarktis stationiert ist. Gespielt wurden zur Sonnenwende Musikwünsche sowie Grußbotschaften. Die 30-minütige Sendung ist jedes Jahr reichlich skurril. Sie fand am vergangenen Sonntag, dem 21. Juni 2026, von 21.30 Uhr bis 22 Uhr UTC statt, dem Tag der größten Dunkelheit auf der Südhalbkugel. Zum Einsatz kamen dabei drei Kurzwellenfrequenzen, nämlich 12.070 kHz und 9.460 kHz, beide abgestrahlt aus Wooferton mit derselben Anlage, die auch Radio DARC für seine sonntäglichen Programme nutzt. Zusätzlich gab es ein Relais von Ascension Island im Südatlantik auf 9.510 kHz. Die britischen Sondersendungen speziell für die Antarktis haben eine längere Tradition, vergleichbar mit der legendären deutschen Weihnachtssendung Gruß an Bord, die immer am Heiligen Abend in alle Welt geht und sich an Seeleute richtet, die nicht zu Hause sein können. Das waren unsere heutigen Meldungen aus der Funkwelt für Sie. Der folgende Musiktitel muss unbedingt etwas kommentiert werden. Erinnern Sie sich an das Jahr 1999? Da machte eine skurrile Episode aus dem Fernsehen die Runde. In einer Gerichtsshow auf Sat.1 trat eine sächsische Hausfrau namens Regina Zindler auf. Diese beschwerte sich bei ihrem Nachbarn, weil sein Knallerbsenstrauch durch ihren Maschendrahtzaun an der Grundstücksgrenze wuchs. Seitdem wurde das zu einem geflügelten Wort und Regina Zindler war als Miss Maschendrahtzaun eine Kultfigur im deutschen Fernsehen. Und kaum zu glauben, ihr anschließend zusammen mit Stefan Raab aufgenommener Hit Marmor, Stein und Eisen bricht, ursprünglich von Drafi Deutscher, wurde ein großer Erfolg. Am 5. Mai dieses Jahres ist Regina Zindler leider verstorben. Wir erinnern an sie mit diesem Nummer-1-Hit. Hier ist Miss Maschendrahtzaun.
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1: Am 5. Juli 2026 ist wieder Alexandersen-Tag. Da wird der historische Längstwellensender SAQ im schwedischen Grimeton wieder hochgefahren. Der sendet dann auf 17,2 kHz als Maschinensender. Also noch nicht mit Röhren, sondern richtig als Wechselstromgenerator. Das ist die letzte noch funktionsfähige Sendeanlage dieser Art und damit gehört er zum UNESCO-Weltkulturerbe. Für den 5. Juli sind zwei Aussendungen in CW geplant. Um 10.30 Uhr im EST, also 8.30 UTC, wird der Sender in Betrieb genommen. Eine Viertelstunde später kommt dann eine Rufschleife und um 11 Uhr im EST, also 9 UTC, wird eine kurze Grußbotschaft ausgesendet. Und das Ganze wiederholt sich dann nochmal 4 Stunden später, also am Nachmittag von 14.30 Uhr bis 15 Uhr im EST, beziehungsweise 12.30 bis 13 UTC wird noch einmal der Sender hochgefahren, die Testschleife und die Grußbotschaft ausgesendet. Eine Videoübertragung aus dem Sendesaal wird es allerdings dieses Jahr nicht geben. Man konzentriert sich auf den Betrieb der Senderanlage. Das ist ja nicht mehr so trivial bei so einem historischen Gerät. Und in der Vergangenheit fielen manchmal schon die Sendungen aus, weil man es doch nicht hingekriegt hat. Damit diesmal alles klappt, wird auch schon am 2. oder 3. Juli in der Zeit von 13 bis 16 Uhr MEST, also 11 bis 14 UTC, der Sender getestet. Da sind eventuell kurze Sendungen zu empfangen. Und die Empfangsberichte kann man dann an info@alexander.n.se schicken. Und dann ist auch noch die Amateurfunkclubstation SK6SAQ auf den Bändern aktiv. Geplant sind da die folgenden Frequenzen, je nach Belegung natürlich leicht variierend. 3517,2 kHz CW, 7017,2 kHz CW, 14017,2 kHz CW, 3755 kHz LSB und 7140 kHz LSB, also auf 80, 40 und 20 Meter. Die QSL kann man übers QSL-Büro schicken oder direkt an die Senderbetreiber, dann aber mit Rückporto. Viel Spaß beim Empfangen des Senders auf Längstwelle. Ein Beitrag von Wolf Dieter, Delta Lima 2, Mike Charlie Delta.

Mesh-Netzwerke sind immer gefragter und werden auch von Funkamateuren weltweit eingesetzt, obwohl oder gerade weil zwei der drei Systeme, Mesh-Com, Mesh-Tastic und Mesh-Core, nicht auf Amateurfunkfrequenzen arbeiten. Sie nutzen das LoRa, das heißt Long-Range-Protokoll, mit der wenig störanfälligen Chirp-Modulation mit einer sehr geringen Datenrate und daher einer hohen Reichweite im zweistelligen Kilometerbereich, trotz minimaler Sendeleistungen im Milliwatt-Bereich. Jetzt hat sich auch Arte des Themas angenommen. Sie stellen Mesh-Netzwerke weltweit vor, und zwar in der Sendereihe Trex. Da gibt es den Beitrag Off-Grid. Dazu kann man einfach auf Arte TV nach Mesh oder nach Off-Grid suchen. Der Beitrag wird bis 2029 verfügbar sein, der ist also längerfristig gespeichert. Man kann natürlich auch direkt in einer Suchmaschine nach Mesh und Arte TV suchen, dann findet man das auch. Der Beitrag stellt dezentrale Funknetzwerke als Alternative zu den kommerziellen Mobilfunknetzen vor. Wir werden in einem kommenden Beitrag näher auf diese Technologien eingehen, die Strom- und Telekommunikationsnetzunabhängige Textkommunikation auch in Notfällen verspricht. Das kann dann also zum Beispiel auf einem Handy angezeigt werden, geht aber nicht über die Handy-Mobilfunknetze. Die sind ja zentral organisiert mit Servern und Netzknoten. Das ist zwar ein leistungsfähiges System, aber anfällig gegenüber Störungen, Naturkatastrophen und auch Überwachung. Die LoRa-Mesh-Netzwerke arbeiten dagegen ähnlich wie Packet Radio früher, ohne große Netzknoten, ohne zentrale Infrastruktur. Das ist dann weniger leistungsfähig, aber dafür auch ausfallsicherer. Wobei einige der Systeme trotzdem ein intelligenteres Routing verwenden, denn das reine Weitergeben der Nachrichten von Knoten zu Knoten, wie in den

Es wäre eigentlich eine sehr gute Notlösung, wenn jemand in der Wüste in Not gerät. Aber da sieht man, dass halt nicht immer das Verständnis für solche Netzwerke da ist. Und in den USA schon gar nicht. Wie geht das nun ohne Internet oder gar 5G? Und wo ist das interessant? Ja, zum Beispiel auch in Gesellschaften, die zunehmend überwacht werden oder in denen die Regierungen die Telekommunikation von heute auf morgen blockieren können, wie im Iran oder in der Ukraine, wo Russland ja als erstes die Internetstrukturen zerstört hat. Dort wurde dann Starlink verwendet, das aber natürlich sehr teuer ist und auch nicht ausfallsicher. Doch inzwischen sind diese dezentralen und offen zugänglichen Netzwerke nicht nur eine Fantasie von Preppern und Überlebenskünstlern. Arthur Trex trifft Mesh-Fans in London, in Barcelona und in der Nähe von Bologna in Italien. In Barcelona installiert das Aktivistenduo Radical Data Repeater Antennen für Mesh-Testing. In London hat Jack 44, ein britischer Elektronikingenieur und Spezialist für Spionagetechnologien, Tutorials erstellt, um Alternativen zu WLAN für alle zugänglich zu machen. Und in der Region Bologna in Italien bietet das von Christina Carnevali ins Leben gerufene Projekt des ultralokalen Netzwerks Antennini, das deckt also ein Dorf ab, den Einwohnern dort, wo die öffentliche Infrastruktur es nicht mehr zulässt, einen gemeinsamen Zugang zum Internet über LibreMesh, das mit WLAN statt LoRaWAN-Mesh-Technik auch höhere Datenraten bietet. Mit kommerziellen Anbietern hatten die Einwohner dort kein Glück und deswegen haben sie es jetzt über Mesh selbst organisiert. Es gibt also viele Anwendungen und ähnlich wie die kleinen Arduino-Computer sind auch die Mesh-Komponenten inzwischen relativ preisgünstig als Fertigbausteine erhältlich und müssen dann nur entsprechend programmiert und beispielsweise mit einem Smartphone gekoppelt werden. Ein Beitrag von Wolf Dieter, Delta Lima 2, Mike Charlie Delta.

Bei FT8 denkt man an die Kurzwelle, an schwache Signale, die unhörbar aus dem Rauschen dekodiert werden können. Das ist auf den höheren Frequenzbändern jedoch genauso möglich. Deshalb gibt es einen Europa-Aktivitätsabend auf 2 Meter jeden ersten Mittwoch im Monat. Das nächste Mal ist also am 1. Juli. Da trifft man sich auf der Frequenz 144,5.

174 MHz von 17 bis 21 UTC, also 19 bis 23 Uhr MESZ. Da können Kontakte geknüpft werden, neue Locator-Felder gesammelt und die Ausbreitungsbedingungen erkundigt werden. FT8 hat eben auch auf den höheren Bändern faszinierende Möglichkeiten, beispielsweise bei Tropo-Überreichweiten, bei kurzen Öffnungen und manchmal kann man sogar eine echte DX-Station erwischen. Jede Station zählt, egal ob mit großer Antennenanlage oder einfacher Portabelstation. Auch wenn man nur eine vertikal polarisierte Antenne hat, die Aktivität lebt von den Teilnehmern. Weitere Informationen dazu gibt es auf ft8activity.eu/rules, also Regeln, ft8activity.eu/rules. Gemacht wird das Ganze im Standard FT8-Modus, also nicht etwa den VHF-Contest-Mode einschalten. Die Frequenz ist 144,174 und die Zeit ist 17 bis 21 UTC bzw. 19 bis 23 Uhr MESZ. Ein Beitrag von Wolf Dieter, Delta Lima 2, Mike Charlie Delta.

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1: Für alles gibt es Vereine. Kultur, Brauchtum, Musik, Sport, Technik und natürlich auch für den Amateurfunk. Kurzwelle, UKW, Satelliten, Bastel- und Lötprojekte, das alles gibt es hier. Dabei ist der Amateurfunkdienst mehr als nur ein Hobby. Er dient der technischen Bildung, weckt Interesse an Naturwissenschaft und Technik und hat in Not- und Katastrophenfällen eine wichtige Funktion für die Gesellschaft. Schon oft haben die Funkamateure bewiesen, dass sie auch dann noch funken können, wenn sonst nichts mehr geht, beispielsweise nach schweren Erdbeben. Der gemeinnützige Deutsche Amateur-Radio-Club ist mit seinen mehr als 30.000 Mitgliedern in knapp 1.000 Ortsverbänden in ganz Deutschland zu finden. Wir waren zu Besuch bei ECHO 13, das ist die Nummer des Ortsverbandes Hamburg-Alstertal, und haben die dortigen Mitglieder bei ihren Aktivitäten begleitet. Ein Beitrag von Jens Riewer.
2: Immer auf der Suche nach Signal. Und am besten geht das für Nils Bent und Christoph Schütte auf dem Dach der Stadtteilschule Bramfeld.
3: Ich melde mich dann, wenn du den Ruder drehen kannst.
4: Eine Richtantenne, die strahlt nicht in alle Richtungen und dadurch erhöhen wir die Sendeleistung. Das ist wie eine Taschenlampe, die strahlt in alle Richtungen. Haben wir aber einen Reflektor vorne, bündeln wir den Lichtstrahl und genau das machen wir auch mit der Antenne. Und damit es dann dahin geht, wo wir hinfunken wollen, wollen wir nach Afrika, drehen wir auf Süden. Und wenn wir nach Westen drehen, dann bekommen wir Amerika rein.
2: Jeden Dienstag trifft sich der Ortsverband Alstertal E13 des Deutschen Amateur-Radio-Clubs. Mit fast 170 Mitgliedern ist er einer der größten in der Stadt. Manche sind schon seit fast 50 Jahren dabei. Immer wieder kommen auch Jüngere dazu.
5: Das ist für jeden, für Männlein, Weiblein, meist so ab 10, 11 Jahren kann das losgehen. Also es gibt kleine Funkamateure, die sind 10, 11 Jahre alt und haben schon eine Lizenz.
6: Man lernt daraus, ne, die haben die Möglichkeit, bei uns ein bisschen abzugucken, wie wir die alten, größeren Sachen reparieren oder auch handhaben. Und wenn man heute diese Mikrotechnik sich anguckt, das ist enorm. Und da ist das, was die Jugend natürlich heute auch sehr begeistert.
2: 60 Jahre gibt es den Verein schon. Technikbegeistert sind hier alle und sie helfen sich gegenseitig. Antennen reparieren, Funkgeräte einstellen, auch bei gemeinsamen Ausflügen.
7: Beim Field Day übernachten wir dann eben auch. Da sind wir in Ochsenwerder, hier auch in Hamburg. Wir haben dort unsere Station und die muss halt komplett autark sein, also mit eigener Stromversorgung. Und wir campen dann da fürs Wochenende und funken in der Gruppe.
8: Delta Lima 2 Lima Echo Victor noch da?
2: Christoph Schütte und seine Mitfunker vom E13 können immer in Kontakt sein. Jeder kann mitmachen zu fast jeder Zeit. Von überall und eigentlich auch fast überall hin.
4: Also was ich mir wirklich noch mal, also persönlich wünschen würde, das wäre wirklich mal noch mal ein Kontakt in die Antarktis. Weil anrufen kann man da nicht. Und ich würde mir dann auch für die Allgemeinheit wünschen, dass dieses Hobby ein bisschen präsenter wird. Weil die Möglichkeiten, die wir haben, die sind enorm.
2: Die Amateurfunker. Sie tauschen sich nicht nur im Alstertal aus, sondern mit Gleichgesinnten auf der ganzen Welt.

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1: Ein niederländisches Kriegsschiff ist durch einen analogen Trojaner geortet worden. Analoger Trojaner? Was soll das denn sein? Naja, ganz korrekt ist der Begriff nicht. Der Trojaner war schon digital. Aber er war kein Mail-Anhang und er musste auch nicht angeklickt werden, sondern ganz klassisch wie das trojanische Pferd hat es ausgereicht, ihn an den Zielort zu bringen. Und tatsächlich musste er eben gar nicht erst geöffnet werden, so wie das Pferd. Er tat sein Werk automatisch bei Ankunft. Ja, was ist da passiert? Nein, das war kein kriegerischer Angriff. Das war ein Versuch eines Journalisten des niederländischen Regionalsenders Omroep Gelderland. Der hat 5 Euro investiert und einen Bluetooth-Tracker, also sowas wie die Apple AirTags, mit einer Postkarte verschickt. Also das war natürlich dann ein besonders flacher Bluetooth-Tracker. Das gibt's schon auch und wie gesagt, ist gar nicht so teuer. Und diese Postkarte hat er dann als vermeintliche Post eines Angehörigen an die HNLMS Evertsen adressiert. Das ist eine niederländische Luftabwehrfregatte, die zum Schutz des französischen Flugzeugträgers Charles de Gaulle vor Raketenbedrohungen eingesetzt wurde. Er hatte dabei keinen Angehörigen in der niederländischen Marine, sondern das niederländische Verteidigungsministerium hat vollständige Anweisungen online zur Verfügung, wie man Post und Pakete an Soldaten und Matrosen der niederländischen Streitkräfte senden kann. Der Trecker war dann am Zielort noch etwa 24 Stunden aktiv und zeigte, wie das Schiff den Hafen von Herakleion auf Kreta verließ und zunächst westlich entlang der Inselküste segelte, bevor sie nach Osten in Richtung Zypern abbog. So einen Tag später, als sich das Schiff in der Nähe von Zypern befand, ist dann die Batterie leer gewesen und der Trecker ging offline. Die Marine behauptet, der Trecker wäre beim Sortieren der Post gefunden und deaktiviert worden. War ja anscheinend nicht so. Das Verteidigungsministerium ändert jetzt allerdings seine Richtlinien und Grußkarten mit Batterien sind in Zukunft verboten. Das Problem ist natürlich, bei Postkarten sieht man das ja oder merkt es, wenn man sie öffnet und sie spielen Musik. Briefe werden dagegen im Gegensatz zu Postkarten bislang nicht durchleuchtet. Die Sicherheitslücke ist also noch nicht geschlossen. Somit ist klar, nicht nur private, sondern auch professionelle Stalker können mit diesen Trackern Unfug anrichten. Und eigentlich alles, was wir uns im normalen Leben bedienen, ob soziale Medien oder auch nur ein normales Android-Handy, können im Militärumfeld eigentlich nicht geduldet werden. Das macht natürlich die Arbeit für die Soldaten noch schwieriger, wenn sie auf die Art von ihren Verwandten abgeschnitten sind. Mancher schafft ja heute keine halbe Stunde, ohne dreimal sein Handy in die Hand zu nehmen. Wenn dasselbe ein Kriegsgegner macht, so eine Postkarte verschickt, dann brauche er anschließend bloß noch einen Marschflugkörper hinterher schicken und die Stimmung der Soldaten ist auf dem Nullpunkt, denn sie sind dann tot. Und natürlich muss man sich auch privat Sorgen machen. Wenn plötzlich eine Grußkarte vom Ex in der Post auftaucht, könnte auch weniger lieb gemeint sein, als es ausschaut. Und Funktechnik braucht keine E-Mail oder Computer, um Geheimnisse preiszugeben. Ein Beitrag von Wolf-Dieter, Delta Lima 2, Mike Charlie Delta.

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1: Zum Ende dieser Sendung an einem wirklich heißen Wochenende gibt es wie immer als Dreingabe die heißeste Funkwettervorhersage auf Kurzwelle. Da kommen alle News und Entwicklungen auf den Tisch, respektive auf Ihren Kurzwellenempfängern. Unser Spezialist Christian Reiber vom HF-Referat des DARC mit seinem heutigen Blick auf die aktuellen Verhältnisse auf der Sonne, in der Ionosphäre und beim Erdmagnetfeld.
2: Sommer bedeutet Sonnenhöchststand. In der Mitte Deutschlands sind das mehr als 62 Grad, die unser Zentralgestirn mittags über dem Horizont steht. In 6 Monaten, zur Wintersonnenwende, werden es dann nur mehr gut 16 Grad sein. Das reicht dann noch für etwas mehr als 8 Stunden, die die Sonne über dem Horizont steht. Derzeit sind es mit 16,5 Stunden mehr als doppelt so viel. Diese Zahlen machen deutlich, wie viel mehr Energie die Atmosphäre über unseren Köpfen im Moment im Vergleich zum Winter erhält, und natürlich hat das auch weitreichende Folgen für die Ionosphäre. Eine davon ist beispielsweise, dass sich das Gas im Sommer stark aufheizt und sich deswegen ausdehnt. Die für die Kurzwellenausbreitung entscheidenden freien Elektronen verteilen sich dadurch auf ein größeres Volumen. Ihre Dichte sinkt also und damit auch die kritische Frequenz, die gerade noch zur Erde zurückgebrochen wird. Weil andererseits die Nacht so kurz ist, gehen deutlich weniger freie Elektronen durch Rekombination verloren als im Winter. Die kritische Frequenz sinkt daher nachts nicht mehr so stark ab. Daher sieht die MUF-Kurve dieser Tage fast schon ein wenig nach Rauschen aus. Die höchste nutzbare Frequenz wabert in einem recht engen Korridor zwischen 18 und 21 MHz hin und her. Nur ab und zu verlässt sie den Richtung 14 MHz nach unten und 25 MHz nach oben. Die Tag-Nacht-Unterschiede sind also sehr gering, und solange keine Störungen das Bild trüben, kann man auf dem 20- und 17-Meter-Band schon fast von Dauerbetrieb sprechen. Die Störungen, also vor allem ein sehr unruhiges Erdmagnetfeld, waren in der letzten Woche tatsächlich kein großes Thema. Nur am letzten Wochenende war etwas mehr Unruhe vorhanden, ansonsten war es weitgehend ruhig. Die Sonnenaktivität ist derweil auf dem Rückzug. Die größte sichtbare Region 4465 baut mehr und mehr ab, die Zahl der sichtbaren aktiven Regionen ist zurückgegangen und was noch da ist, ist klein und magnetisch einfach. Der solare Flux fiel daher auf 110 Einheiten. Auch die nächsten Tage werden recht störungsarm sein, und ob die aktuell wirksamen, aber recht kleinen koronalen Löcher noch Unruhe reinbringen, ist eher fraglich. Etwas mehr Nachschub an aktiven Regionen von der Sonnenrückseite wird für dieses Wochenende erwartet. Einen signifikanten Aufschwung wird es aber noch nicht bringen. Danach kommen dann aber weitere Fleckengruppen und Mitte der Woche erwarten wir dann die ehemals sehr aktive Region 4455 zurück. Das lässt einen moderaten Anstieg der Sonnenaktivität erwarten mit einem solaren Flux, der sich von 110 Einheiten kommend bis 140 entwickeln kann. Tagsüber ist das meiste DX auf 20 und 17 Meter zu erwarten. 15 Meter öffnet ebenfalls, aber nicht zuverlässig. Nachts wird das 20 Meter Band meist durchgehend nutzbar bleiben. Sporadik E ist auf 10, 6 und 4 Meter weiter fast täglich anzutreffen. Auf 6 Meter werden auch immer wieder Kontakte nach Nordamerika gelockt. Und auch auf 2 Meter tut sich was. Good DX.

Das war's nun für heute. Wir sind leider schon wieder am Ende von Radio DARC angelangt. Die Sendung der vergangenen Stunde war ein Programmbeitrag des gemeinnützigen Deutschen Amateur-Radioclubs im Rahmen der Sendefolgen unserer Übernahmepartner. Redaktion und Musikauswahl hatte Rainer Englert, Delta Foxtrot 2, November Uniform. Wir hoffen, die Sendung hat Spaß gemacht. Wenn ja, sagen Sie es doch einfach weiter. Wenn Sie wollen, hören wir uns nächste Woche wieder. Gleiche Zeit, gleiche Frequenz. 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Auf Wiederhören, moin, tschüss, servus und 73, gut DX, bis zum nächsten Mal.

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0: 3.
1: Genau, 2:30.
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0: 12 nach 3.
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Is this a break or a heartbreak?

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0: 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Die Höchstwerten liegt bei 21 Grad in Westerland bis 26 Grad in Mölln. Dobby weit ein meistendeels schwacken Wind und nördliche bis östliche Richten. 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

herzlich willkommen hier im offenen Kanal. Es folgt die Sendung Wer kennt sie noch? Mit Musik, die glücklich macht oder mindestens fröhlich stimmt. Am Mikrofon und verantwortlich für die Sendung ist Peter Dehnhardt von der Nordseeküste. Und wir hören mal, was wieder so auf dem Plattenteller liegt. Für Anregungen, Kritik oder für Wünsche gibt es eine Adresse, und zwar nordseepeter51@gmail.com.

0: gern zu nehmen. So, und dann können wir doch loslegen. Wir haben natürlich wieder 2 Stunden schöne alte Schlager auf Lager und der Start oder den Anfang macht unsere Frosgal mit ihrem Apfelsin im Haar Abanda.
1: Die deutsche Version des brasilianischen Titels Abanda sagt eine Französin.

Elvis Presley war das. Ja, ich habe mir mal erlaubt, heute auch mal den einen oder anderen englischen Titel dazu zu nehmen. Aber die unterscheiden sich natürlich vom Feeling her nicht besonders von den deutschen Schlagern. Paar Carole, der

Tja, das erste Morgenrot ist natürlich das, was das Erwachen sozusagen einleitet. Und jeder erlebt das natürlich ein bisschen anders.

Ja, wer hat sie erkannt? Die Fischerchöre, das waren ja in den 80er Jahren, waren die auch sehr oft im Fernsehen. Aber inzwischen ist er wohl dahingeschieden und er hat sich aufgelöst. Und jetzt haben wir Chadbury mit Carol und das war ja sozusagen der Anfang der Einleitung der Rock'n'Roll-Ära, die natürlich auch nach Deutschland übergeschwappt ist.

Chuck Berry war das. Also wenn es gewünscht ist, dass ich auch so ab und zu mal internationale Hits spiele, wie zum Beispiel Elvis Presley oder Chuck Berry oder was auch immer da noch ist, meinetwegen auch Adriano Celentano aus Italien, kann man das ja mal mitteilen. Meine E-Mail-Adresse, die sowas hergibt, habe ich ja am Anfang gesagt, und bei der nächsten Sendung werde ich die natürlich am Anfang wieder sagen. Und dann kann man auch mal was, ja, Internationales spielen. Wie gesagt, ich habe heute mal ein paar Titel mit reingenommen, um mal so ein Gefühl dafür zu geben, wie sich das dann ungefähr anhört.

Katharina Valente und Silvio Francesco. Ja, auf so einen Text muss man auch erstmal kommen, aber damals in den 50ern und 60er war ja die Welt noch anders als heute. Da gibt's keine Tabu.

0: Tja, die Männer sind immer hinter den Beinen her und noch den anderen Teilen natürlich, aber dafür sind sie ja auch da.
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0: weiter.
1: Tja, das waren die Arizona Judler, die Zurich Sisters. Und wie gesagt, ich habe heute mal ein bisschen internationale Schlager dazwischen gemischt, einfach mal zu sehen oder zu hören, ob sowas auch gewünscht ist. Conny Francis, Don't Break the Heart, Said I Love You, also brich nicht das Herz, das dich liebt.

Tja, Connie Francis hat ja auch sehr viele Lieder natürlich in Deutsch gesungen, aber ihre Originalsprache ist natürlich Englisch, weil sie ja aus Amerika oder ja da groß geworden ist. Und die Frage ist halt, ist sowas auch für Schlager, die ja keiner kennt, noch akzeptabel oder sollen es halt nur Deutsche sein, wie zum Beispiel ein bisschen Goethe, ein bisschen Bonaparte?

0: hatte.
1: Ja, Chris Roberts und seine Sorgen, die er vertrieben hat durch die Freude, die er erlebt. Und jetzt haben wir wieder mal den Elvis Presley, damit er, wie gesagt, auch mal der internationale Schlager hier zu Wort kommt.

Tja, unsere Welt braucht mehr Humor. Ja, wo soll man den hernehmen, wenn wir uns die Lage der Welt so anschauen? Dann versiegt so der Humor ein bisschen. Ich habe mir gestern wieder den Herrn Nuhr angeguckt und der hat das ja wieder auf den Tisch gelegt, was hier alles so im Argen liegt.

Tja, in Honolulu ist ja weit von hier weg, aber nun ja, vielleicht geht das Herz auch hier im Nachbarort vor Anker und dann haben wir ja wieder alles gewonnen, was wir gewinnen wollen. Und wenn wir schon in Honolulu sind, gehen wir jetzt zu den Schotten.

Ja, die Schotten mit ihren Röcken, aber vielleicht hat das auch so seine Vorteile. Dann ist immer alles schön luftig und man fängt nicht an zu schwitzen an Stellen, wo man es gar nicht braucht. Und jetzt Gérard, Le Monde, Le Normand und La Fête de Juliette.

Tja, ein schöner Titel von Freddie Quinn. Und dann schauen wir mal, was haben wir als nächstes. Lady Dabanville gibt es ja auch in Deutsch, aber wir haben heute mal das Original von Cat Stevens.

Ja, das Lied hat er ja geschrieben, als er seine Angebetete an einen anderen verloren hat. Und das hat ihn so emotional berührt, dass er dieses Liebeslied oder dieses traurige Verlassenseinslied geschrieben hat.

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1: Tja, auf Deutsch ist das natürlich von Andrea Berg. Du hast mich tausendmal belogen. Und wir haben es hier von der Band ohne Namen. Und die ist ja bekanntlicherweise aus den Niederlanden. Und Adam und Eve und seine Lena.
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Tja, was lernen wir daraus? Hast du kein Geld, dann sind die Damen auch nicht unbedingt auf deiner Seite. Und weiter geht's mit den Juniors und Manila aus dem Jahre 1961.

0: Tja, Freddie Quinn und natürlich, Freddie Quinn war natürlich in den 50er und 60er Jahre der Künstler neben Peter Alexander und natürlich Katharina Valente. Das waren ja die Schlagerstars, die den Radio-Äther gefüllt haben. Und die Geschwister Hoffmann. Und naja, ich glaube, das machen wir nicht. Wir nehmen, glaube ich, lieber Friedel Fesel. Mein Weib will mich.
1: Vielleicht habt ihr mitgekriegt, ich habe letztes Jahr, vorletztes Jahr gewesen, habe ich geheiratet. Ja, weil ich mir gedacht, mit 58 Jahren hat man die nötige Reife. Und vor allen Dingen muss man auch bereit sein, für die Kunst Opfer zu bringen. Ja, aber jetzt kann ich endlich das Lied singen, mein Weib will mich verlassen. Das hätte ich ja früher nicht singen können. Aber okay. Dann reicht's. 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
1: 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Tja, so sind halt manche Träume. Keine Albträume, aber eben vielleicht auch nur Wunschträume, die dann halt doch nicht in Erfüllung gehen. Katharina Valente, Milch von der Kokosnuss, und von 59 ist das, also das letzte Jahrhundert. Milch von der Kokosnuss.

Kenneth Funicello war das, oh Dio mio. Ja, man hat es gemerkt, ein bisschen Akzent hat sie schon gehabt in ihrer englischen Aussprache, aber das ist nicht schlimm, dafür macht es die Doris D. etwas besser.

Ja, was die Zukunft bringt, das wissen wir leider nicht oder auch glücklicherweise, je nachdem, wie wir das betrachten wollen. Wir wissen nicht, was morgen sein wird. Wir wissen nicht einmal, was in der nächsten Stunde sein wird. Und wenn wir uns draußen bewegen, kann es sogar schon Sekunden sein, dass irgendein Autofahrer, ja, unachtsam ist und uns sozusagen über den Haufen fährt. Die Zukunft ist für uns unbestimmt.

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1: Ja, die spanischen Augen haben wir jetzt auch gesehen. Von El Martino auch immer wieder gern gehört. Und jetzt haben wir Wochenend und dann haben wir auch ein bisschen Sonnenschein. Und das sagen uns die Comedian Harmonists.

Tja, das Wochenende und der Sonnenschein. Und jetzt schauen wir mal, wie war es denn bei dir, Mama? Ja, das ist manchmal so eine Frage, die man schlecht beantworten kann.

die 2 Stunden sind leider schon wieder vorbei. Barbara Rosen war das. Und jetzt haben wir noch einen englischen Stand by Me, bleib bei mir. Also dann bleibt bei mir und kommt nächste Woche wieder. Verantwortlich für die Sendung wie immer Peter Dehnhardt von der Nordseeküste. Ich wünsche allen eine schöne Zeit und lasst euch nicht ärgern.

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0: 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Dafür steh ich morgens auf, denn solange da noch ein bisschen, klitzekleines bisschen Liebe übrig ist, so mich da drauf.
1: 11:10.
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